0: Soweit Michael Jackson. Wir haben jetzt den ersten Neuzugang. Es ist Levi Weig alias Bund. Kommt aus Deutschland, hat aber auch international schon Erfolge. Er ist DJ und hat einen Song in den Charts. Nur auf der 39 ist Trippin.
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7: Und noch ein Wiedereinsteiger auf der 34, Kilimanjaro von Summer Jam und Billa Joe. Und noch ein Wiedereinsteiger, Olivia Dean ist das Man I Need, die ist auch wieder drin im Countdown. Und zwar auf der 3.

Rain Me in Sam Fender und nochmal Olivia Dean steht in dieser Woche auf der Position Nummer 32, runter von der 31. Wir kommen zur 31, die kommt rauf und 34. Aya Nakamura, sexy.

The Bowser und Magnetic auf der Nummer 30. Wir gehen nach Amerika, dort in die Charts. Ermittelt von APC Charts, die drei Stella Lefty, Boston 2, Ariana Grande, Hey That I Made You Love Me und Ella Langley, Choosing Texas auf der 1. In Great Britain auf der 3, Ella Langley, Choosing Texas, 2, Stella Lefty, Boston und die 1, Sienna Spyro, Great Expectations. Und die ersten drei in Deutschland auf 3, Ugel, Moving to the Sun, auf 2, Temple City, Self Aware und die 1, Shakira und Die Die, alles ermittelt von APC Charts. Wir haben die Nummer 1 aus Irland hier. Und da steht mal was anderes. Das Ding ist nicht in den britischen Charts. Amble und The Swell. Wie gesagt, die 1 in Irland.

29, auch ein Wiedereinsteiger, die Goo Goo Dolls und Iris. Willkommen zu Stella Lefty, die ist ja sehr erfolgreich aktuell in Europa. Ihr Song Boston ist allerdings bei uns unverändert, die 28.

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Die Legende Sido auf der 27 Issa heißt das Lied. Und wir kommen zu Wir sind Helden, die Steigen 3 von 29 mit ihrer uralten Nummer Von hier an blind dank TikTok.

Nochmal Summer Jam, Mo Money, Mo Hate ist auf der 24. Das war so die deutsche Ecke der Charts. Und wir haben jetzt als nächstes La Graciosa. Der Song ist auf der Position 24 von Quevedo. Hey,

Das war die 23 Bad Brexion und Faithless New Religion. Wir haben noch zwei Titel hier in dieser Stunde, und zwar die 21 und die 22. Erst auf 22 Alex Warren, Fever Dream, und die 21 Sombre, My Body Isn't Ready. Ich bin Jörg Stahlp und gleich wieder da mit den Top 20 aus Europa.

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2: Im Studio Sönke Röhling. Schönen guten Tag. Ein Tankrabatt als kurzfristige Maßnahme, später ein Preisdeckel für Benzin und Diesel. Die Bundesregierung hat auf die Rekorde an den Tankstellen reagiert und kurz vor den Wahlen in Berlin und Mecklenburg-Vorpommern Entlastungen angekündigt. Fabian Hoffmann, dafür gibt's aber nicht nur Lob.
3: Ja, ein Kritikpunkt ist, dass mal wieder die Gießkanne zum Einsatz kommt. Denn der Tankrabatt von 17 Cent pro Liter bringt ja nicht nur Leuten mit wenig Geld was, sondern auch Gutverdienern, die sich die Tankfüllung auch so ohne größere Probleme leisten können. Ob der Tankrabatt tatsächlich den gewünschten Effekt bringt, ist ohnehin fraglich. Die Milliardenhilfe landet am Ende ohnehin wieder zu großen Teilen bei den Mineralölkonzernen, heißt es aus der Opposition.
2: O-Zapft ist. In München hat am Mittag das Oktoberfest begonnen. Zum ersten Mal wurde die Wiesen vom neuen grünen Oberbürgermeister Krause eröffnet. Das größte Volksfest der Welt ist jedes Jahr aufs Neue eines der Superlative, Dirk Justis.
4: Ja, so ist es. In den kommenden gut zwei Wochen werden wieder gut 6 Millionen Besucher aus aller Welt erwartet. Die Bierpreise sind in diesem Jahr nochmal etwas gestiegen und liegen zwischen 15 und 16 Euro pro Maß. Letztes Jahr gingen 6,5 Millionen über den Tresen. Dazu kommen Unmengen an Essen, etwa 130 Ochsen oder auch

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